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2: Moin und herzlich willkommen hier im Förderradio. Schön, dass ihr eingeschaltet habt. Die Sendung heißt Augen zu, Ohren auf. Ich bin der André am Mikro. Und heute habe ich live hier im Studio die Miri Jonitz, Sängerin, und stellt ihre EP heute vor. Und seid gespannt. Sie sitzt da schon und wartet. Aber erstmal spielen wir einen Song von ihr, und zwar Lautlos heißt er. Und wenn ihr gerne in die großen Wunschbox was schreiben möchtet, wenn ihr Fragen an die Miri habt oder Grüße loswerden wollt, dann schreibt da gerne rein. Viel Spaß.

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1: Tja, das war die Miri Jonitz und Titel Lautlos. Aber ich habe es ja schon angekündigt, Miri ist nämlich hier im Studio. Hallo Miri.
2: Hallo André.
1: Ja, schön, dass du heute hier bist.
2: Danke, dass ich da sein darf. Ich freue mich sehr.
1: Mhm. Ja, wir auch. Und es hat ja eigentlich auch ziemlich kurzfristig hier so geklappt. Na, du bist nämlich heute in Flensburg oder diese Woche.
2: Genau, ich bin Montagabend angereist und bin jetzt noch bis zum Wochenende hier.
1: Mhm. Ja, Miri, herzlich willkommen im Förderradio.
2: Dankeschön.
1: Ja, stell dich einmal ganz kurz bitte mal vor.
2: Ja, also ich bin Miri Jonitz, das hast du ja gerade schon angekündigt. Und was gibt's zu sagen? Ich mache Musik, davon werden wir heute noch einiges hören, da freue ich mich ganz doll drüber. Und ja, darüber hinaus bin ich eine Person, ich bin ganz vielen anderen Kunstsparten auch zugeneigt und habe ganz viele Interessen in unterschiedlichen Bereichen. Und genau, mit der Musik ist das jetzt gerade ein ganz großer und wichtiger Teil in meinem Leben.
1: Ja, deine erste EP hast du rausgebracht, Fast wieder frei.
2: Mhm.
1: Und die Songs hören wir natürlich heute auch und da wirst du sicherlich auch das ein oder andere kurz zu erzählen. Lautlos ist ja der erste Titel, den du in der EP hast. Vielleicht magst du da einmal kurz was zu sagen.
2: Ja, Lautlos ist der erste Titel, mit dem fing tatsächlich auch alles an. Also den habe ich geschrieben, da ging es mir sehr, sehr schlecht und das war wirklich so ein, ich habe während ich diesen Song geschrieben habe, überhaupt erst gemerkt, was ich hier gerade mache. Also ich hatte nie geplant, irgendwie einen Song zu schreiben und habe dann mal so ein bisschen wie Tagebuch einfach, man muss sich was von der Seele reden, man muss sich was von der Seele schreiben, weil es einfach, ja, weil es einem danach irgendwie ein bisschen besser geht. Und dann habe ich das einer meiner engsten Freundinnen gezeigt und da hat sie gesagt, Miri, mach das doch mal weiter. Ich würde mir das gerne anhören. Und das hat mir dann so ein bisschen Mut gemacht und dann habe ich den über einen relativ langen Zeitraum fertiggestellt, den Song, und dann auch jemanden gefunden, der den dann mit mir produziert.
1: Ja. Mhm. Wenn wir jetzt mal so in die Kindheit zurückdenken, welche Songs waren bei euch so zu Hause, die gespielt worden sind?
2: Oh, einzelne Songs? Schwierig. Also Musik auf jeden Fall ganz viel, aber auch ganz viel Unterschiedliches. Also von Klassik über Klezmer, über Dixieland-Musik. Ich weiß noch, wenn wir mit dem Auto unterwegs waren, haben wir auch ein ABBA-Album sehr oft gehört oder Roxette, so eine kleine grüne Kassette, weiß ich noch. Aber auch deutschsprachige LiedermacherInnen, genau, ganz unterschiedlich.
1: Und erinnerst du dich noch an den Moment, in dem dir klar wurde, Musik wird mehr als nur ein Hobby?
2: Der Moment, ganz schwierig, weil Musik schon relativ früh einen sehr großen Teil in meinem Leben ausgemacht hat. Also ich habe eine sehr musikalische Familie und wir haben irgendwann angefangen, also ich habe Klavier gespielt, habe irgendwas improvisiert, dann kam mein Bruder dazu, hat mit dem Saxophon auf einmal dazu gespielt, dann kam mein Vater in das Wohnzimmer und hat sich hingesetzt mit der Gitarre und dann haben wir zum ersten Mal so richtig zusammen gejammt und dann ist das so entstanden, dass wir irgendwie auch Auftritte hatten als Familie und das war dann auch so mein erstes Geld, was ich verdient habe, dass wir in irgendwelchen Feierlichkeiten einfach gespielt haben. Dann habe ich irgendwann, hat es mich so ein bisschen, glaube ich, weggetrieben oder ich habe dann zu sehr gemerkt, boah, das fühlt sich gerade sehr an wie Job. Und dann habe ich erst, also ja, mit dem ersten Song, mit Lautlos, dann den ich auch komplett geschrieben habe letztendlich, also wo zum ersten Mal auch Text dazu gekommen ist, das Gefühl gehabt, ich glaube, da ist jetzt doch, jetzt verändert sich gerade was.
1: Mhm. Ja. Und wenn du jetzt mal zurückblickst in deine Schulzeit, war da Musik denn auch schon so Musik, das, oder das Fach Musik so dein Lieblingsfach oder eher nicht?
2: Also es gehörte auf jeden Fall zu den Fächern, die mir relativ gut von der Hand gegangen sind. Das waren nicht so viele, ehrlich gesagt. Aber Musik gehörte dazu. Ich war 2 Jahre lang auf einem Musikgymnasium. Da war es tatsächlich ziemlich anstrengend, also weil da der Anspruch sehr, sehr hoch war. Aber genau, ansonsten habe ich Musikunterricht auch gerne gemacht.
1: Mhm. Und welche Fächer hast du sonst noch gemacht oder nicht?
2: Also ich habe Kunst gerne gehabt und ich habe Religion gerne gehabt und ich habe auch Deutsch gerne gehabt und so Mathe und Naturwissenschaften und auch Englisch, da konnte man mich mit jagen leider.
1: Du hattest das ja vorhin gesagt, in der Familie war Musik dann auch immer, sag ich mal, groß geschrieben. Ihr habt dann zusammen gespielt. Und wie war das so, das erste Mal so auf die Bühne zu gehen? Warst du so eher so, jetzt gehe ich raus, habe keine Angst, mache mit meiner Familie Musik.
2: Ja, also es war irgendwie, es war natürlich immer ein bisschen auch mit Aufregung verbunden und mir sind auch schon, ja, auch ganz dolle Fehler und so passiert auf der Bühne. Also ich habe einmal am Klavier gesessen, der Saal war voll und dann musste ich allen Leuten leider mitteilen, dass ich gerade einen Blackout habe und gerade nicht weiß, was ich machen soll mit relativ jungen Jahren. Also Aufregung war da immer schon mit verbunden, aber es war trotzdem auch irgendwie was Natürliches und irgendwie gehört es mit dazu. Mhm. Ja.
1: Ja, vor allem, wenn man live spielt, ne? Kein Playback oder sonst irgendwas, da kann immer was passieren.
2: Auch mit Playback kann immer was passieren.
1: Genau, da kann auch was passieren. Wenn man keinen Strom mehr hat, dann sieht man alt aus.
2: Ja.
1: Hast du deinen Gesangsunterricht auch genommen?
2: Habe ich auch gehabt seit der Schulzeit, ganz unterschiedlichen klassischen Gesang, dann Musical, dann wieder klassisch. Das Einzige, was ich nicht hatte, war Pop. Und das ist letztendlich da das, wo ich jetzt Musik mache drin. Aber genau, also in den Sparten hatte ich Gesangunterricht, ja.
1: Gab es denn so Menschen, die früh an dich geglaubt haben?
2: Also ich glaube, meine Eltern haben mich immer schon gefördert oder haben uns, also mein Bruder und mich, immer auch in dem gefördert, was wir gut konnten und wo wir auch Freude dran hatten. Da bin ich auch sehr dankbar für, dass ich da immer die Möglichkeiten bekommen hatte, die sie mir geben konnten. Und ja, und alle Menschen, die mir dahingehend auf dem Weg irgendwie begegnet sind, habe ich auch überwiegend als sehr supportend erlebt.
1: Ja. Mhm. Wer hat dich denn so musikalisch denn so gefördert? Also vielleicht so Musiker oder so, die dich so ein bisschen geprägt haben?
2: Das ist ja was, also schwierig. Also ich glaube, auch unterschiedlich. Also ich glaube, die erste Platte, die ich mir selber gekauft habe, das war von James Blunt. Den habe ich ganz viel gehört als Teenie. Aber ansonsten, ja, ich glaube, gerade die Unterschiedlichkeit, mit der ich musikalisch so aufgewachsen bin, diese Unterschiedlichkeit, die hat mich sehr geprägt. Und aktuell einfach auch viele Künstlerinnen und Künstler. Wir haben so viele tolle junge Frauen, die unfassbare Künstlerinnen sind und die inspirieren und prägen mich auch aktuell gerade sehr. Ja.
1: Du singst und schreibst und begleitest dich selbst. Welches Instrument fühlt sich für dich wie ein Zuhause an?
2: Das Klavier. Also damit bin ich aufgewachsen und das ist auch immer das, wo ich mich am meisten zu Hause fühle. Ansonsten seit ein paar Jahren natürlich auch die Gitarre. Am wohlsten fühle ich mich aber immer noch, wenn mich dann jemand begleitet und ich mich ganz aufs Singen konzentrieren kann. Das ist dann immer noch das Komfortabelste für mich.
1: Kannst du dich noch daran erinnern, wann du deinen eigenen Song geschrieben hast?
2: Ja. Veröffentlicht, der erste Song ist ja 2024 und in den ein, zwei Jahren davor habe ich ihn geschrieben und ja, das ist mir auf jeden Fall noch sehr präsent.
1: Wurde der Song auch veröffentlicht oder liegt der noch irgendwo in der Schublade?
2: Das ist Lautlos. Das ist der erste Song, mit dem fing alles an und mit dem kam quasi der Stein ins Rollen. Also das ist noch ein sehr pures Gefühl, was ich mit dem Song verbinde.
1: Und davor gab es keinen Song, den du selbst geschrieben hast oder so?
2: Also ich hatte immer schon musikalische Sachen geschrieben, die wir auch als Familie dann gespielt haben. Aber das waren immer instrumentale Sachen. Das waren nie Sachen mit Text. Das mit dem Text, das kam erst mit Lautlos.
1: Ja, coole Sache. Ja, dein EP Fast wieder frei. Und da sind ja fünf Songs. Mhm. Fünf Songs drauf. Genau. Und ein Song, der heißt Viel leichter, das ist der zweite Song.
2: Ja.
1: Und da haben wir natürlich, wenn ich einen Blick reinwerfen darf, in die Gruß- und Wunschbox, und zwar von Johanna Holz. Liebe Grüße von Lars und Johanna aus Gübi. Wir feiern Miri und wünschen uns den Song Viel leichter. Vielleicht spielen wir den erstmal und danach erzählst du uns mal, was denn viel leichter ging.
2: Sehr gerne.
1: Okay, viel Spaß.

0: viel leichter, Miri. So, jetzt erzähl uns mal bitte, was steckt hinter dem Song?
1: Also, hinter viel leichter steckt, oder wenn es okay ist, ich würde immer ganz kurz einen kleinen Überblick geben zur gesamten EP, ganz grundsätzlich. Diese 5 Songs beschreiben alle irgendwie die gleiche Situation oder den gleichen Zustand, die gleiche Situation, die ich irgendwie verarbeiten musste aus einer ganz schwierigen Momentaufnahme meines Lebens heraus. Und viel leichter ist, beschreibt letztendlich so ein bisschen die Situation, dass es mir ganz viel geholfen hat, über Dinge zu sprechen, die ich erlebt habe. Also es hat mir in dieser schwierigen Lebenssituation sehr viel geholfen, mit Menschen darüber zu sprechen, mir Sachen nochmal bewusst zu machen, Sachen durchzuarbeiten, um irgendwie zu reflektieren, um damit klarzukommen mit der Situation und dann letztendlich auch zu merken, okay, dieser Moment, dass ich das Gefühl habe, es wird niemals leichter im Leben, das ist so nicht. Das ist nicht richtig, also es wird leichter. Und allein darüber zu sprechen, das macht es einem irgendwie ein bisschen leichter. Und das ist letztendlich viel leichter. Und deswegen freue ich mich, dass der Song auch so ein bisschen beschwingt geworden ist und im Studio auch ganz viele Live-MusikerInnen mit dabei waren. Ganz tolle Menschen, die da mitgewirkt haben. Genau, das so ein bisschen dazu. Mhm.
0: Kommen wir jetzt mal zu deiner EP Fass wieder frei. Also der Titel Fass wieder frei macht ja neugierig. Ne? Und wovon musstest du frei werden?
1: Von so einem ganz schweren Trennungsschmerz musste ich frei werden. Also ich glaube, viele Leute können sich da gut reinversetzen, die schon mal irgendwie eine Trennung erlebt haben. Und gerade wenn sie vielleicht auch eine Trennung erlebt haben, die so aus heiterem Himmel gekommen ist, so ganz plötzlich, und man da selber gar nicht viel machen konnte, sondern der andere Mensch einfach entschieden hat, so ich beende jetzt eine Sache und man steht dann so ein bisschen da und weiß gar nicht so richtig, wie gehe ich jetzt damit um. Und das ist letztendlich, aus dieser Situation heraus ist die EP entstanden. Mhm.
0: Warum heißt die EP jetzt nicht einfach frei?
1: Gute Frage. was ich erlebt habe, ist, dass man Freiheit wieder neu erfahren kann und dass man auch von diesem Schmerz frei werden kann. Aber, auch die Erfahrung habe ich gemacht und wahrscheinlich auch ganz viele andere Menschen, es gehört trotzdem irgendwie zur eigenen Biografie dazu. Und man muss so ein bisschen lernen, auch das anzunehmen, dass dieser Schmerz, auch wenn er irgendwann verheilt und wenn er einem so ein bisschen auch abgenommen wird durch die Zeit und dass es trotzdem in gewisser Weise zur eigenen Biografie immer dazugehört und hier und da immer auch nochmal so aufploppen kann. Also es ist nicht komplett eine Kiste, die zu ist und nie wieder aufgemacht wird, sondern hier und da durch die kleinen Rillen, die manchmal so eine alte Holzkiste haben kann, da schimmert dann doch nochmal hier und da was hervor und erinnert einen vielleicht auch an diese schwierigen Momente. Und trotzdem fühlt es sich wieder fast frei an. Also ja, vielleicht deswegen so der Titel.
0: Miri, war es denn schwer, diese sehr persönlichen Lieder zu veröffentlichen? Also zu schreiben und dann auch zu veröffentlichen?
1: Zum Teil. Also ich glaube, gerade bei dem ersten war das schon schwer. Aber es war jetzt auch nicht so eine bewusste Entscheidung, ich möchte jetzt ganz persönliche Lieder schreiben und die ganz persönlichen Lieder veröffentlichen, sondern das war so was ganz Natürliches. Also ich glaube, würden mich die Lieder selber nicht so persönlich treffen, dann hätte ich nicht das Gefühl gehabt, ich muss darüber erzählen und ich muss es nach außen tragen. Also nur deswegen, weil es mich selbst so tief betrifft, habe ich das Gefühl, es muss auch raus. Und klar war es auch ein Stückchen weit mit Mut verbunden, einige Lieder mehr als andere zu wissen, okay, die können jetzt dann raus und die können dann auch gehört werden von Menschen. Bei einigen war das mit mehr Herzklopfen verbunden als mit anderen. Aber insgesamt, ja, war das auch, würde ich sagen, ein bisschen natürlicher Prozess. Und natürlich hat es auch Mut erfordert, das will ich gar nicht kleinreden.
0: Gibt es einen Song, bei dem du heute noch Gänsehaut bekommst?
1: Also ich glaube, Gänsehaut bekomme ich am ehesten wirklich bei Lautlos, bei dem ersten, weil ich auch während des Prozesses das Gefühl habe, ich muss erstmal meine Stimme finden. Ich habe davor noch nie so gesungen, wie ich dort jetzt gesungen habe. Ich habe vor allem immer klassisch gesungen, habe ich auch vorhin schon gesagt, oder Musical-Lieder nachgesungen. Und zum ersten Mal in dieser Art zu singen, das habe ich zufällig entdeckt, aus dem Gefühl, aus der Emotion heraus. Und das war so was ganz, ja, was ganz Neues. Und auch, wie gesagt, auch während des Schreibens und auch während der Produktion, also wenn ich jetzt die Stimme höre, wie ich sie in Lautlos singe, und ich weiß, in diesem Moment wusste ich noch gar nicht, was da alles folgt und dass es gar nicht der einzelne Song bleibt, das bewegt mich schon irgendwie, ja.
0: Und welcher Song war emotional am schwierigsten zu schreiben?
1: Tatsächlich der Song, den wir, glaube ich, gleich als nächstes hören, Zu wenig Wut, der war emotional am schwersten zu schreiben, weil das tatsächlich eine Emotion ist, die ich am wenigsten gefühlt habe. Ich habe ganz wenig Wut gefühlt. Zu wenig Wut habe ich gefühlt. Und ich habe aber gemerkt, boah, und es wurde mir auch von anderen gesagt, du musst mal ein bisschen wütender sein bei dem, was dir passiert ist. Du hast Grund genug, wütend zu sein. Und das ist auch wichtig, damit du da auch loslassen kannst. Und das war total schwierig. Und dann habe ich mich versucht, da so reinzudenken. Und während des Schreibens, während dieses Entstehungsprozesses, da habe ich dann einen Zugang gefunden zu der Wut. Und es ist aber trotzdem auch mit Herzklopfen verbunden, weil es auch der Song ist, wo ich denke, der ist vielleicht auch ein Stückchen weit an hier und da auch irgendwo anklagend. Also der war am schwersten.
0: Und was war jetzt der Moment, in dem du wusstest, jetzt ist die EP komplett? Oder fehlte noch was oder nicht?
1: Ja, ich glaube, als für mich feststand, dass mit welchem Gefühl ich aufhören möchte. Und das ist dieses Gefühl, ich möchte nicht aufhören mit etwas, ich möchte nicht mit Groll aufhören, ich möchte nicht mit Hass aufhören, sondern ich möchte damit aufhören mit einer Entscheidung. Und die Entscheidung ist, dass ich versuche, Frieden zu machen mit der Situation und auch, auch mit den Menschen letztendlich, die auch mit verursacht haben, dass es so weh tut, dass ich auch da letztendlich entscheide, ich möchte gerne euch alles Gute wünschen fürs Leben. Ich gehe jetzt einen anderen Weg und lasst uns irgendwie, ich möchte jetzt damit Frieden machen. Das war für mich, und das habe ich inhaltlich auch in den Songs oder auch beim letzten Song dann auch so gemerkt, dass da kriege ich hin, einen Punkt zu setzen, und damit ist die EP vollständig.
0: Okay, dann hören wir doch einfach jetzt mal rein in Zu wenig Wut.

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4: Ja, heute zu Gast Miri Jonitz. Jonitz, jetzt hab ich's. Ein Blick und das genügt. Das wusste ich schon Bescheid. Miri, wir haben jetzt natürlich schon 3 Songs von dir gehört. Und zum Songschreiben. Du hast ja mit Lautlos angefangen. Das war dein wirklich erster Song, den du auch selbst geschrieben hast.
5: Ja.
4: Und du hast ja schon erzählt, wie es dazu gekommen ist. Wie war es denn für dich? Hast du dich hingesetzt und einfach drauf losgeschrieben oder hat dir irgendwann jemand nachher noch Tipps gegeben?
5: Ich habe mich hingesetzt, wie man sich das so vorstellt, nachts in meinem Zimmer und habe einfach losgeschrieben und habe parallel währenddessen auch mir Gitarre spielen so ein bisschen selber beigebracht und dann ist das so nach und nach entstanden.
4: Ja. Mhm. Ist Songwriting jetzt für dich eher Therapie, Tagebuch oder Handwerk?
5: Ich glaube, ein gewisser Mix aus allem, tatsächlich am wenigsten noch Handwerk, weil das meiste kommt doch irgendwie so ein bisschen nach Gefühl und wenn mir da ein Wort nicht passt oder so, dann schraube ich da nochmal so ein bisschen, bis es passt, aber ja, ich glaube, am ehesten noch so Tagebuch und Therapie, so das.
4: Mhm. Wie war es denn damals für dich? Du hast die Songs geschrieben, so hast deinen Rucksack genommen, die dort reingepackt, so jetzt muss man sich bildlich vorstellen, ja. Und dann ab zum Produzenten. Und wie ging es denn da weiter?
5: Also erstmal war das gar nicht so leicht, jemanden zu finden. Dadurch, dass ich ja auch gar nicht so Connections habe in diesem Business, war das gar nicht so easy, da erstmal an die richtige Person zu kommen. Und habe dann aber Gott sei Dank jemanden gefunden. Und genau, dann war das einfach, dass ich hatte noch zu dem Zeitpunkt auch noch gar nicht alle Songs fertig, sondern habe ihm vor allem erstmal so ein bisschen erzählt, was so mein Plan ist und was ich mir so vorstelle, dass ich jetzt gerade schon an eine ganze EP denke. Und der hat dann gesagt so, ja, lass uns das machen, ich habe Bock auf das

0: Projekt und dann, genau, haben wir angefangen zu produzieren und währenddessen habe ich dann auch noch die anderen Songs zu Ende geschrieben.
1: Und wie war es erst, also in dem Entstehungsprozess, warst du die ganze Zeit mit dabei?
0: Bei den Produktionen?
1: Ja.
0: Ja, das war ganz wichtig, denn ich möchte ja wissen, ob also was gemacht wird und ich muss ja auch sagen, ob es mir gefällt oder nicht. Und genau, das haben wir da sehr, also da saß ich überall ganz eng mit dabei und habe meinen Senf dazu gegeben.
1: Und wie war es denn so der erste Tag, kannst du dich noch daran erinnern, als du ins Studio gegangen bist? Das war ja doch ein bisschen aufregend, oder?
0: Ja, also der erste Tag, das war tatsächlich, also ich habe auch lautlos erst angefangen, mit einer anderen Person zu bearbeiten, als ich den Song letztendlich auch beendet habe. Also es gab dann nochmal einen Personenwechsel und das erste Mal, das war noch in Hamburg, das war so aufregend und ich hatte ja gar keinen Plan, was ich machen soll. Und ich hatte von nichts eine Ahnung. Also ich hatte überhaupt kein Gefühl für irgendwas und habe da sehr, sehr viel gelernt. Ja, also es war ganz aufregend und ich war ganz nervös.
1: Wann ist denn so für dich die beste Zeit, Songs zu schreiben? Bist du eher so tags, am Tag unterwegs oder eher so die Nachteule?
0: Ich bin ja eine ganz tolle Nachteule, leider. Also deswegen in der Nacht, da bin ich am späten Abend, da fange ich an, kreativ zu werden oder generell überhaupt richtig aktiv und munter zu werden. Und von der Jahreszeit her auch tatsächlich eher so die, ja, ich glaube eher so die düsteren Monate. Die finde ich, da bin ich dann eher noch kreativ, als wenn es so warm ist und die Sonne so viel scheint.
1: Die EP besteht jetzt ja aus 5 Songs.
0: Ja.
1: Gab es da noch so einen Song mehr, der es aber nicht drauf geschafft hat?
0: Nee, das war relativ eindeutig, als für mich klar war, das wird eine EP, das sollen 5 Songs werden. Und dieses Abstecken hat für mich relativ gut funktioniert und ich habe auch in dieser Zeit wirklich nur an diesen Songs gearbeitet.
1: Ja. Mhm. Die Inspiration für die Songs, die hast du jetzt hier aus deinem Leben geholt.
0: Mhm, ja.
1: Wie geht's denn jetzt weiter? Hast du da noch so, mit die EP ist jetzt ja letztes Jahr rausgekommen, Ende letzten Jahres.
0: Mhm.
1: Hast du ja schon so ein anderes Projekt noch jetzt in der Schublade?
0: Ja, auf jeden Fall. Da bin ich auch ganz froh drüber, denn das Kapitel ist Gott sei Dank abgeschlossen. Und ich kann da einen Haken hintersetzen. Und ich bin jetzt gerade schon ganz fleißig dabei an neuen Projekten und an 3 neuen Singles, die hoffentlich auch dieses Jahr noch das Licht der Welt erblicken. Ich freue mich ganz doll. Und da geht es dann um neue Erfahrungen und um auch neue Themen. Da freue ich mich sehr drauf.
1: Magst du vielleicht mal so ganz kurz irgendwas erzählen, ohne dass wir das irgendwie, das Geheimnis jetzt lüften oder so, um was es dort so geht in den Songs?
0: Da geht es auf jeden Fall auch nochmal um sehr zwischenmenschliche Nähe und auch so ein Stückchen weit sich auch auf neue Situationen einlassen und auch auf neue Personen einlassen und auch so ein bisschen ein gemeinsames Abtauchen in andere Welten und ja, ich glaube, viel mehr kann ich da noch gar nicht so richtig zu sagen.
1: Das erzählen wir dann beim nächsten Mal.
0: Genau.
1: wenn du einen Song schreibst, ist da zuerst so die Melodie da oder der Text? Oder fängst du mit dem Text an und die Melodie kommt nachher? Oder ist das beides vielleicht schon im Kopf?
0: Unterschiedlich, aber meistens ist bei mir tatsächlich eher der Text da. Mhm. Also, dass ich irgendwie so, also eine Phrase habe, einen Satz habe, den ich irgendwie griffig finde, den ich irgendwie cool finde und dann speichere ich mir den irgendwo ab. Manchmal kommt auch schon direkt eine Melodie dazu, die singe ich dann so ganz provisorisch irgendwie unterwegs schnell in mein Handy rein. Aber ansonsten erst der Text und der friemelt sich dann manchmal so nach und nach irgendwie zusammen und dann ja, setze ich mich hin ans Klavier oder die Gitarre und gucke, welche Akkorde kann ich, welche Melodie fällt mir ein.
1: Nimmst du das dann irgendwie schon auf bei dir zu Hause oder so? Oder und damit du dann zum Produzenten gehen kannst, dass er schon so ein bisschen weiß, wohin du willst?
0: Genau, ich mache mir dann so eine kleine Vorrichtung mit Sofakissen, dass es nicht so hallt. Und dann stelle ich da so ganz laienmäßig mein Handy hin und dann geht's los. Und dann spiele ich das und schnippel das vielleicht auch nochmal so ein bisschen provisorisch zusammen. Und dann kommt das in meine Dropbox mit meinen fertigen Songaufnahmen und damit gehe ich dann los und frag Leute, hallo, habt ihr Lust, daraus mit mir was zu machen? Genau.
1: Die neuen Songs, hast du denn auch wieder den Produzenten von der EP dabei?
0: da habe ich tatsächlich jetzt mit einer neuen Person gearbeitet. Genau, das war mir auch irgendwie wichtig, nochmal auch dahingehend meinen Horizont so ein bisschen zu erweitern und einfach auch die Chance zu nutzen, auch mit verschiedenen Menschen zu arbeiten. Und deswegen, genau, entstehen oder sind die neuen Songs jetzt mit einer neuen Person entstanden. Genau.
1: Worüber möchtest du einfach nochmal schreiben? Also jetzt hast du irgendwie nochmal eine Idee, über was du schreiben möchtest. Es gibt ja genug Themen auf der Welt irgendwie. Hättest du da vielleicht nochmal eine Idee?
0: Ich glaube, so ein Stückchen weit muss das bei mir oder hat es bisher immer auch einen großen autobiografischen Anteil. Es muss irgendwas sein, was mich sehr dolle emotional irgendwie bewegt. Und das sind jetzt aber keine großen Themen, wo ich denke, darüber muss auf jeden Fall noch ein Lied geschrieben werden, weil letztendlich zu den meisten Themen gibt es natürlich schon ganz großartige Lieder und großartige Kunstwerke. Deswegen gucke ich eher, okay, was bewegt mich und was muss raus? Und das sind dann die Sachen. Und dann freue ich mich natürlich, wenn andere Menschen damit auch was anfangen können. Aber erstmal in erster Linie muss es tatsächlich mich selbst irgendwie emotional bewegen.
1: Was hoffst du jetzt, fühlen die Menschen, wenn sie deine Musik hören?
0: Mein Wunsch wäre, dass sich Menschen, die vielleicht ähnliche Situationen schon erleben mussten, vielleicht verstanden fühlen durch die Worte, die ich jetzt gefunden habe. Und wenn das nicht der Fall ist, dann hoffe ich, dass es ihnen vielleicht musikalisch zusagt oder dass sie irgendwas finden, wo sie sagen, ach ja, das gefällt mir doch ganz gut, da höre ich doch gerne mal rein. Aber ja, ich glaube, vor allem ist es dieses Emotionale. Ich freue mich, wenn es Menschen hilft, die das Ähnliches erlebt haben.
1: Hast du dann auch so Feedback bekommen?
0: Ja, habe ich. Ich habe ganz liebes und wertschätzendes Feedback bekommen. Natürlich gerade auch, also insbesondere von meinem persönlichen Umfeld. Und habe da also einige Sachen, die mich auch wirklich sehr bewegt haben, wenn Menschen sehr connecten konnten mit den Emotionen, auch mit dem Schmerz zum Teil, der da drin steckt und das genauso nachempfinden konnten, ja.
1: Gab es so, na, kommen wir nachher nochmal drauf zu. Ich glaube, ich würde mal sagen, wir spielen nochmal Musik und zwar den Titel auch von der EP, Fass wieder frei. Ja. Und da lese ich dann ein David Jonitz.
0: Alles gut. Genau. Das ist mein Bruder und er hat da ein Solo und ich bin ganz, ganz doll froh und dankbar, dass er mit dazu gekommen ist und sich drauf eingelassen hat. Genau, deswegen ist der Song auch ganz besonders irgendwie für mich.
1: Zum Song brauchen wir ja eigentlich gar nichts mehr sagen, da hast du ja schon erzählt, ne? Gut, dann legen wir nochmal los. Und wer noch gerne was wissen möchte oder auch einfach die Miri grüßen möchte, darf natürlich gerne die Gruß- und Wunschbox schreiben.

0: So, Miri, machen wir mal ganz kurze Förderradio-Schnellfragerunde.
1: Okay.
0: Kaffee oder Tee?
1: Tee.
0: Meer oder Berge?
1: Berge mit See.
0: Und Sonnenaufgang oder Sonnenuntergang?
1: Ja, Sonnenuntergang, den anderen verschlafe ich ja immer.
0: Bühne oder Studio?
1: Gerade Studio.
0: Songs schreiben oder Songs aufnehmen?
1: Songs aufnehmen.
0: Analoges Notizbuch oder das Handy?
1: Handy leider.
0: Ein Wort, das dich beschreibt?
1: Oh. Kreativ.
0: Ein Song, den jeder einmal gehört haben sollte?
1: Zeit von Nina Chuba.
0: Ein Ort, an dem du am besten abschalten kannst?
1: Draußen irgendwo, wo es ruhig ist und man einen schönen Blick hat. Oder auf meinem Balkon. Ah.
0: Okay. Und was bedeutet Glück für dich?
1: Oh, ich bin nicht so schnell gerade. Glück bedeutet in dem Moment, in dem man gerade ist, so ein Zufriedenheitsgefühl zu empfinden.
0: Was bedeutet Musik für dich?
1: Ausdruck.
0: Okay, vielen Dank, Miri. So, jetzt geht's weiter.
1: Okay.
0: Ja, der Mensch hinter der Musik. Und wenn du heute als Miri von vor 5 Jahren begegnen würdest, was würdest du ihr sagen?
1: Der Miri von vor 5 Jahren?
0: Ja.
1: Die Miri von vor 5 Jahren hat genau vor 5 Jahren um diese Zeit genau das erlebt, was sie in dieser EP verarbeitet hat. Und da würde ich jetzt sagen, du wirst es durchstehen können und du wirst daraus, was dir jetzt gerade widerfährt, daraus wirst du was ganz Tolles machen können.
0: Hat die Musik jetzt dich verändert?
1: Ja, ich glaube, ich bin mutiger geworden durch die Musik, ja.
0: Das ist ja auch schön, oder?
1: Ja, voll. Also ich habe mich dadurch ja auch nochmal mehr kennengelernt und auch irgendwie mich kennengelernt auf eine Weise, wo ich davor gar nicht dachte, dass es da ist, so, ja.
0: Gibt es denn heute jetzt Dinge, die denen du früher, also vor denen du weniger Angst hast als früher?
1: Ich glaube, es überhaupt vor Emotionalität und vor tiefen Themen habe ich jetzt nicht mehr so viel Angst, weil jetzt habe ich erfahren, wie es ist, wenn man darüber schreibt, wenn man darüber singt, und davor habe ich jetzt weniger Angst.
0: Du hast es ja vorhin schon erzählt, zu Anfang, als Familie seid ihr auch auf der Bühne gewesen, habt Musik gemacht. Was empfindest du so in den ersten Sekunden, bevor du auf die Bühne gehst?
1: Oh, da habe ich ja schon auch Lampenfieber. Also da bin ich nervös, hoffe, dass alles klappt, hoffe, dass ich keine Fehler mache. Ja.
0: Und wie ist das Lampenfieber für dich? Ist das auszuhalten oder was machst du dagegen?
1: Also irgendwie ist es auszuhalten, aber ich versuche auch ein Stückchen weit in eine Ruhe zu kommen. Ich versuche die Sache noch abzugeben. Ich schicke ein Stoßgebet nochmal in den Himmel. Ich versuche nochmal auch mir den Segen Gottes irgendwie zu erbitten für den Moment jetzt. Mir ist auch nochmal wichtig, mit Leuten, mit denen ich spiele, denen auch nochmal viel Spaß zu wünschen. Mir ist ganz doll wichtig, dass man aber auch eine gute Zeit hat zusammen auf der Bühne. Und deswegen nochmal in Verbindung zu gehen mit den Menschen, mit denen ich gleich auf der Bühne bin, das ist mir schon wichtig. Ja.
0: Gibt es jetzt einen Auftritt, der dir besonders in Erinnerung geblieben ist?
1: Ja, der letzte. Da war ich zum ersten Mal auf der Fête de la Musique in Berlin. Und das war deswegen so besonders, weil ich zum ersten Mal meine Songs mit einer großen Band gespielt habe. Und es waren ganz tolle Musiker und das war sehr besonders, ja.
0: Ein Ritual, hast du das, bevor du auf die Bühne gehst? Aber ich glaube, das hast du gerade eben schon beantwortet, ne?
1: Genau, also halt einfach nochmal irgendwie ein kurzes Gebet für mich und nochmal irgendwie, ja, allen Leuten sagen, Leute, wir haben jetzt eine gute Zeit, viel Spaß. Das ist irgendwie mir wichtig. Das ist quasi ein Ritual.
0: Du sagtest das ja in Berlin, das Konzert. Hast du dann deine eigene Musik dort auch gespielt?
1: Genau, da habe ich fast die ganze EP gespielt und auch noch ein oder zwei Songs von mir, die aber noch nicht veröffentlicht sind. Also, genau.
0: Okay. Und wie war so die Reaktion? Haben Leute, die dich kannten, haben sie es denn gemerkt, dass da auf mal zwei neue Songs waren?
1: Also die Leute, die das kannten, die wussten natürlich, was kommt. Für die war das jetzt keine Überraschung. Aber es war so schön, weil der eine Song, der auch noch nicht veröffentlicht ist, wo das auch noch wahrscheinlich ein bisschen dauert, bis der kommt, aber der ist von einer Freundin, also die mag den sehr gerne und es war total schön zu sehen, dass den dann sogar einige mitgesungen haben. Genau.
0: Wann merkst du denn, dass zwischen dir und dem Publikum etwas Besonderes entsteht?
1: Wenn ich in der Zwischenmoderation irgendwas sage und dann kommt mal ein kleiner Lacher oder so, dann merke ich, ah, okay, sie sind noch da, sie sind noch bei mir. Das ist ein guter Moment.
0: Ist Stille nach einem Song manchmal schöner als Applaus?
1: Ach, ich finde Applaus schon immer ganz schön, ehrlich gesagt.
0: Dann weiß man noch, dass sie da sind, ne?
1: Ja, ja, genau.
0: Werfen wir mal einen Blick nach vorne, da hast du ja schon was erzählt. Mhm. Drei Songs, die auch soweit schon fertig sind. Mhm. Und gibt es noch ein bisschen, paar Songs mehr, die da noch irgendwo rumschlummern?
1: Ja, es gibt noch so viele Songs, die ich unbedingt auch noch rausbringen möchte. Aber so als Independent Artist ist es natürlich so, ist auch alles immer eine Kostenfrage. Mhm. Und dadurch, dass ich jetzt auch noch dabei bin, Musikvideos zu planen für Songs, die jetzt auch demnächst kommen sollen, muss man immer so ein bisschen haushalten und deswegen braucht alles ein bisschen mehr Zeit, aber es kommt auf jeden Fall, also ich habe einige Songs und es kommen bestimmt auch noch welche dazu und ich freue mich ganz doll, wenn die dann auch irgendwann rauskommen.
0: Schleswig-Holstein, was ist das denn für dich?
1: Der echte Norden ist das für mich. ja, also ich mag Schleswig-Holstein sehr gerne. Ich war jetzt hier in der letzten Zeit ganz viel unterwegs. In Schleswig-Holstein ist mein erstes Musikvideo entstanden von Lautlos. Ich habe hier jetzt, war ein paar Mal schon auf Rügen, habe dort Urlaub verbracht, hatte dort eine ganz tolle Zeit. Und auch wenn ich vorhin gesagt habe, ich mag Berge sehr gerne, aber auch die Ostsee mag ich natürlich auch sehr, sehr gerne. Und die Menschen auch. So, der norddeutsche Schlagmensch. Als ursprüngliche Mecklenburgerin ist mir das natürlich auch von der Mentalität her doch auch sehr vertraut. Mhm. Ja, und jetzt verbringe ich gerade eine richtig gute Zeit in Flensburg und bin einfach auch dort gerne am Hafen und habe einfach auch hier wirklich wichtige Menschen, die hier in dieser Umgebung leben. Also ich verbinde ganz viel Positives mit Schleswig-Holstein.
0: Ist denn hier schon mal in Schleswig-Holstein eine Songidee entstanden? Oder vielleicht einen Song. Bis jetzt eine Woche hier. Vielleicht entsteht da was.
1: Ja, das kann natürlich noch passieren. Aber das tatsächlich nicht. Also die ganze EP zum Beispiel, die ist in Hannover entstanden. Da bin ich sehr Hannover verbunden auch mit. Wie gesagt, das erste Musikvideo ist hier. Das ist natürlich was Besonderes. Aber ansonsten kommt das vielleicht noch. Wer weiß. Mhm. Vielleicht geht's heute Abend noch ran und dann schreibe ich die nächste Nummer.
0: Mit welchem Musiker oder Musikerin würdest du einfach mal zusammenarbeiten wollen?
1: Oh, es gibt so ein paar ProduzentInnen, mit denen würde ich gerne mal zusammenarbeiten wollen, die jetzt aber auch gerade also richtig mit den großen Künstlerinnen und Künstlern zusammenarbeiten. Da habe ich so ein paar Leute im Kopf, das wäre schon ganz cool.
0: Magst du vielleicht die nennen?
1: Zum Beispiel Flo August, der hat ganz viel mit Nina Chua gearbeitet, das gefällt mir richtig gut, was die machen. Oder auch in Lüneburg ist so ein Produzentenduo. Da weiß ich gerade nicht, wie man sie ausspricht. Aber genau, die sind auf jeden Fall in Lüneburg ansässig.
0: Arbeitest du jetzt gerade noch an weiteren Songs oder hast du erstmal Pause?
1: Jetzt gerade habe ich erstmal Pause. Jetzt ist gerade erstmal der Fokus auf den Musikvideos.
0: Und wo werden die gedreht? Habt ihr da schon irgendwas?
1: Das eine wird in 2 Wochen in Berlin gedreht und das andere hoffentlich dieses Jahr noch oder Anfang nächsten Jahres hoffentlich in Hannover. Genau, das ist erstmal so meine Idee.
0: Social Media müssen wir einmal kurz ansprechen. Ja. Da bist du ja auch unterwegs. Wo bist du überall?
1: Ja, auf Instagram bin ich und bei TikTok kann man auch einiges finden. Genau, die Sachen, die man halt, die man halt so bespielt.
0: Aber das machst du ja alles selbst. Du hast ja jetzt ja. keine Leute irgendwie hinter dir, die das noch oder schon für dich machen.
1: Nee, das mache ich alles selbst.
0: Und wenn so Fans uns schreiben, Musik ist cool, oder beantwortest du das auch so?
1: Das beantworte ich auch. Das ist, also noch ist das sehr überschaubar, deswegen kann ich das noch ganz in Ruhe gut beantworten, aber auf jeden Fall, ja.
0: Gab es auch schon mal so Kommentare, wo man sagt, geht's noch?
1: Ja, also ich bin ja wirklich noch ein ganz, ganz kleiner Name, und trotzdem habe ich jetzt auch schon erlebt, dass manchmal so ein paar Herren der Schöpfung es dann doch ein bisschen zu gut meinen auf Social Media und so ein paar Nachrichten schreiben, wo man sich so denkt, naja, das würde ich mir wünschen, dass ihr euch das spart. So.
0: Genau. Das könnt ihr euch sparen, genau.
1: Ja.
0: Genau, Miri, erstmal vielen lieben Dank, dass du heute hier warst.
1: Danke, dass ich hier sein durfte. Das hat mich sehr gefreut.
0: Ja, mich auch. Und ja, schön, dass ihr auch alle zugehört habt. Jetzt geht's gleich wieder nach Flensburg.
1: Ja.
0: Und bis Sonntag bist du noch hier.
1: Genau.
0: Und dann geht's wieder ab nach Berlin.
1: Richtig, in der Reihenfolge. Genau.
0: Ja, dann hab auf jeden Fall noch eine schöne Zeit hier in Flensburg.
1: Dankeschön.
0: Genießt das Wetter noch. Es ist ja, ne, also eigentlich fliegt uns immer alles um die Ohren, aber jetzt ist Sonnenschein.
1: Ja, knacke heiß.
0: Genau. Ehrlich haben wir ja noch zum Schluss. Das ist der letzte Song.
1: Ja.
0: Vielleicht magst du da noch mal kurz was zu erzählen.
1: Mhm. Ehrlich, das Musikvideo wurde in Kiel gedreht. Ach ja, die beiden letzten Musikvideos von Zu wenig Wut und von Ehrlich, Schleswig-Holstein, wurde in Kiel gedreht. Beide Musikvideos. Und der letzte Song, der ist für mich auch noch mal ganz wichtig, weil er einen positiven Ausblick gibt. Und weil er so ein bisschen rauskommt aus dem, was weh tut, aus dem, was einen wütend gemacht hat, sondern so ein bisschen Frieden schließt mit der ganzen Situation und loslässt und nach vorne schaut. Das ist für mich so das Gefühl von Ehrlich.
0: Ja, den hören wir natürlich jetzt zum Schluss. Erstmal vielen lieben Dank. Hab noch weiterhin viel Erfolg, viel Spaß bei den nächsten Produktionen.
1: Dankeschön.
0: Und ja, und dass weiterhin tolle Songs auch entstehen. Das glaube ich aber auch.
1: Danke. Ja, ich hoffe es. Danke dir auf jeden Fall.
0: Möchtest du noch jemanden grüßen?
1: Ach, also ich grüße alle, die jetzt gerade vielleicht sogar zugehört haben, und meine Eltern. Ja, alle Leute, die gerade irgendwie dabei sind, die grüße ich.
0: Ja, vielen lieben Dank, Miri. Und jetzt hört ihr Ehrlich. Und dann viel Spaß weiterhin im Förderradio und natürlich mit der Musik von der Miri. Okay.
1: Dankeschön.
0: Habt noch eine schöne Zeit. Ciao.

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